Ja, Freunde, leider inmitten dieser duften Nummer von The Yardbirds müssen wir uns von Ihnen für heute Abend verabschieden. Aber vielen herzlichen Dank fürs Zuschauen. In 4 Wochen sehen wir uns wieder, okay? Mit The Yardbirds und I'm a Man verabschiedet sich jetzt im Auftrag von allen Anwesenden heute Abend hier Charlie Hickman. Wiederschauen, bis zum nächsten Mal. Tschüss.